0: Stück Butter haben.
1: Mein Gott, wenn wir jetzt noch Weißbrot und Honig hätten.
2: Rüstendorf, 50 Kilometer vor Berlin.
3: Was tut man, Stittler, sonst geht's, kriegt's an.